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1: Es staut sich derzeit im Zuge der A1 der Autobahn von Ljubljana in Richtung Koper. Und zwar bitte Vorsicht zwischen den Anschlüssen Unec und Trasdrto. Kurz vor Unec gibt es einen Rückstau von einigen Kilometern und etwa 10 Minuten Verzögerung. Lebhaften Verkehr gibt es weiters in der Küstenregion. Hier staut es sich insbesondere zwischen Koper und den Grenzübergängen zu Kroatien.
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1: Erste Niederlage für Slowenien in der UEFA Nations League. Guten Tag, mein Name ist Tatjana Dolanz.
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1: Slowenien hat in der UEFA Nations League die erste Niederlage kassiert. Die Nationalmannschaft unterlag der Schweiz mit 1:2. Vipotnik brachte Slowenien zwar bereits in der zweiten Minute in Führung, nur 8 Minuten später brachte allerdings nach einem Fehler von Torhüter Oblak ein Eigentor den Ausgleich zum 1:1. Ndoye erzielte in der 38. Minute den Siegestreffer für die Schweiz. Slowenien will am Dienstag zurückschlagen, wenn die Mannschaft auswärts gegen Schottland antritt. Die deutsche Fußballnationalmannschaft tritt im 4. Länderspiel erneut auf Griechenland. Das DFB-Team will sich am Abend in Thessaloniki für die 0:1-Niederlage revanchieren. Das Geldvermögen der slowenischen Haushalte ist im vergangenen Jahr deutlich gestiegen. Nach einer Studie des deutschen Versicherungskonzerns Allianz nahm es um 8,6% auf insgesamt 94,6 Milliarden Euro zu. Damit entsprach das Finanzvermögen Ende 2025 rund 134% der slowenischen Wirtschaftsleistung. Den größten Teil des Vermögens halten die Haushalte als Bankeinlagen, gefolgt von Wertpapieren sowie Versicherungen und Pensionsfonds. Allerdings ist der Wohlstand ungleich verteilt. Die reichsten 10% der Bevölkerung besitzen laut Allianz knapp die Hälfte des gesamten Nettofinanzvermögens in Slowenien. Deutschlands Bundeskanzler Merz ist zu einem Solidaritätsbesuch in der Ukraine eingetroffen, um dem Land weitere konkrete Hilfe für den Abwehr gegen Russland zuzusagen, vor allem Abfangdrohnen und weitreichende Waffen. Zugleich rief er den russischen Präsidenten Putin zu Verhandlungen auf. Man sei bereit, über ein Ende des Krieges zu sprechen, aber erst, wenn die Waffen schweigen, so Merz. Während seines Besuchs gab es mehrfach Drohnenalarm. Bei der Parlamentswahl in Lettland haben die Wähler angesichts von Sorgen um die nationale Sicherheit und von sozialpolitischen Problemen die Partei des westlich orientierten Regierungschefs zur stärksten Kraft gemacht. Die Vereinigte Liste von Andris Kulbergs gewinnt die Abstimmung in dem baltischen EU- und NATO-Land noch klarer als ohnehin schon erwartet. Damit dürfte der 47-Jährige seinen Kurs und die resolute Unterstützung für die von Russland angegriffene Ukraine fortsetzen. Zum Wetter. Auch heute und morgen bleibt es noch recht heiter. Die Tageshöchstwerte 19 bis 24 Grad.
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1: Es staut sich nach wie vor im Zuge der A1 der Autobahn von Ljubljana in Richtung Küste. Bitte Vorsicht kurz vor der Anschlussstelle Razdrto. Hier gibt es ab der Raststelle Studenec einen Stau unter Verzögerungen von etwa 13-15 Minuten. Lebhaften Reiseverkehr gibt es in der Küstenregion. Hier heißt es Geduld aufbringen zwischen Koper und den Grenzübergängen zu Kroatien. Das heißt vor allem auf den Verbindungen Isola-Strunjan und Koper-Schmarje. Und bitte Vorsicht im Zuge der A5 der Autobahn zwischen Maribor und Murska Sobota. Hier ist bei Dragočova in Richtung Murska Sobota ein LKW liegen geblieben.
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1: Ein schneller Blick zu den Events für den heutigen Abend. Die erste Einladung führt Sie um 20 Uhr in das Kulturhaus San Carlo Dom in Ljubljana. Hier stehen heute Abend erneut die Tänzer des Opern- und Balletthauses Ljubljana auf der Bühne, und zwar mit der wunderbaren Vorstellung Haus Bolero. Ebenfalls in Ljubljana, und zwar im Kleytheater, gibt es heute ein tolles Konzert mit Hanna Fatur. Es beginnt um 20 Uhr.

Eine Mischung von beiden, sowohl von Oper sowie von Pop, gibt es heute mit Gregor Raunig unter seiner Band. Und dieses Konzert beginnt im Kulturhaus von Wörchnica um 19 Uhr.

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1: März zu Solidaritätsbesuch in Kiew. Guten Tag, mein Name ist Tatjana Dolatz.
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1: Deutschlands Bundeskanzler Merz ist zu einem Solidaritätsbesuch in der Ukraine eingetroffen, um dem Land weitere konkrete Hilfe für den Abwehrkampf gegen Russland zuzusagen, vor allem Abfangdrohnen und weitreichende Waffen. Während des Besuches gab es mehrfach Drohnenalarm. Der Kanzler sprach von täglichen Kriegsverbrechen, die in Kiew verübt werden.
2: Aber diese barbarischen Angriffe auf die Zivilbevölkerung der Ukraine müssen aufhören. Das sind tägliche Kriegsverbrechen, die hier verübt werden. Ich appelliere noch einmal an die russische Führung, an den russischen Staatspräsidenten. Hören Sie diesen Krieg auf. Wir können sprechen, aber erst wenn die Waffen schweigen, und die Waffen müssen schweigen.
1: Mehr als 20 Menschen sind bei einem Brand auf einem beliebten Familiencampingplatz am südlichen Gardasee verletzt worden. Den Angaben der italienischen Behörden zufolge mussten mindestens 24 Personen vor Ort behandelt oder ins Krankenhaus gebracht werden. Einer der Verletzten erlitt demnach schwere Verbrennungen an den Beinen. Nach bisherigen Angaben erfassten die Flammen mehrere Wohnwagen und Bungalows und schlugen viele Meter hoch. Zur Brandursache gibt es bislang keine genauen Informationen. Der Brand konnte inzwischen unter Kontrolle gebracht werden. Die Polizei ermittelt. In Brasilien wird heute ein neuer Präsident gewählt. Der linksgerichtete Amtsinhaber Lula da Silva tritt gegen den ultrarechten Kandidaten Flavio Bolsonaro an. Er ist der älteste Sohn des wegen eines Putschversuchs verurteilten Ex-Präsidenten Jair Bolsonaro. Flavio Bolsonaro von der liberalen Partei hat im Wahlkampf den Abbau staatlicher Leistungen und ein härteres Vorgehen gegen Kriminalität angekündigt. Lula von der linken Arbeiterpartei will seinen Kurs mit Sozialprogrammen, öffentlichen Investitionen und einer stärkeren Rolle des Staates fortsetzen. In Umfragen liegen beide eng beieinander. Und ein neuer Rekord für die Wiesn. 7,4 Millionen Menschen haben nach Angaben der Stadt in diesem Jahr das Münchner Oktoberfest besucht, das am Abend zu Ende geht. Das sind so viele wie noch nie. Der bisherige Rekord lag bei 7,2 Millionen Besuchern im Jahr 2023. Auch der Bierausschank schrieb in diesem Jahr mit 6,7 Millionen Maß einen neuen Rekord. Ebenso zufrieden sind die Wiesnwirte. Zum Wetter. Heute bleibt es freundlich mit Tageshöchstwerten bis zu 24 Grad.
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1: Es staut sich nach wie vor im Zuge der A1, der Autobahn von Ljubljana in Richtung Koper, also Richtung Küste. Zwischen Postojna und Razdrto gibt es bei der Raststelle Studenec Verzögerungen von rund 10 Minuten. Es staut sich auch leicht im Zuge der A1, der Autobahn von Ljubljana in Richtung Maribor, und zwar zwischen Trojane und Vransko. Auch hier braucht man einige Minuten Geduld. Lebhaften Verkehr gibt es weiters in der Küstenregion, insbesondere auf den Bundesstraßen zwischen Koper und den dortigen Grenzübergängen zu Kroatien.
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1: Jan Schaar rudert bei Stellenabbau im öffentlichen Dienst zurück. Guten Tag, mein Name ist Tatjana Dolanz.
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1: Sloweniens Ministerpräsident Janez Janša hat Berichte über unmittelbar bevorstehende, umfangreiche Stellenstreichungen im öffentlichen Dienst zurückgewiesen. Bevor größere Verwaltungsreformen beginnen, soll es einen beratenden Volksentscheid geben. Janša hatte Mitte September angekündigt, langfristig rund 50.000 Beschäftigte aus dem öffentlichen Dienst in die Privatwirtschaft zu verlegen. Das entspricht fast einem Viertel der Beschäftigten. Damit sollen Bürokratie abgebaut und gleichzeitig der Arbeitskräftemangel in der Privatwirtschaft gelindert werden, ohne dass Arbeitsplätze verloren gehen. Nach den Ausschreitungen im Zuge der landesweiten Schülerproteste in Frankreich fällt am Montag der Unterricht an hunderten Oberschulen weiterhin ganz oder teilweise aus. In 400 bis 500 Schulen seien die nötigen Sicherheitsbedingungen nicht gegeben, sagte der Bildungsminister heute im Rundfunk. Bereits am Freitag hätten 400 bis 500 Schulen den Unterricht ausgesetzt. 24 Bildungseinrichtungen seien in den vergangenen Tagen am Rande der Proteste in Brand gesetzt oder geplündert worden, hieß es. Auslöser der Unruhen ist ein Lehrermangel. Die Schüler protestieren auch gegen verschmutzte Schulgebäude sowie überfüllte Klassen. Der slowenische Bogenschütze Tim Jevšnik ist bei der 3D-Weltmeisterschaft in Yankton im US-Bundesstaat South Dakota Weltmeister in der Compound-Klasse geworden. Im Finale setzte er sich gegen den Österreicher Nico Wiener mit 84-75 durch. Jevšnik behielt auch bei starkem Wind die Nerven und sicherte sich den Titel. Bei der 3D-WM schießen die Teilnehmer auf dreidimensionale Tierattrappen aus unbekannter Entfernung und in unebenem Gelände. Für Jevšnik war es bereits der zweite Erfolg in Yankton. In der Vorwoche hatte er bei den Weltmeisterschaften im Feldbogenschießen Bronze gewonnen. Zum Wetter. Auch morgen und am Dienstag wird es noch recht heiter. Die Frühwerte zwischen 2 und 7, die Tageshöchstwerte um die 22, an der Küste bis zu 24 Grad.
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1: Behinderungen gibt es derzeit auf der A3, der Autobahn zwischen Fernetici und Gaberg. Hier hat sich an der Anschlussstelle Gaberg, und zwar aus Richtung Italien kommend in Richtung Ljubljana, ein Unfall ereignet. Also hier an der Anschlussstelle Gaberg bitte Vorsicht, es gibt hier Behinderungen in Richtung Ljubljana. Es gibt weiterhin lebhaften Verkehr, und zwar im Zuge der G111, der Bundesstraße zwischen Koper und Isola. Und es staut sich etwas im Zuge der A1, der östlichen Umfahrungsstraße von Ljubljana. Hier braucht man Geduld, und zwar von Ljubljana aus in Richtung Maribor. Bitte Vorsicht auch im Norden Sloweniens, und zwar auf der Bundesstraße Radlje. Hier ist die Passstraße Richtung Österreich nach einem Unfall für den gesamten Verkehr gesperrt.
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1: Nach wie vor gibt es Behinderungen im Zuge der A3, der Autobahn von Italien kommend in Richtung Ljubljana, und zwar bei der Anschlussstelle Garberg. Hier ist durch den Unfall der Verkehr stark behindert. Man bittet um Vorsicht. Es staut sich nach wie vor im Zuge der A1, und zwar von der Küste von Koper in Richtung Ljubljana. Bitte Vorsicht hier, insbesondere im Raum Postojna. Es gibt hier immer wieder Verzögerungen von einigen Minuten. Lebt auf den Verkehr. Gibt es weiters in der Küstenregion, insbesondere auf den Verbindungen zwischen Koper und den dortigen Grenzübergängen, also hin in Richtung Schmarje, in Richtung Isola und Lucia. Abgesehen davon verläuft der Verkehr soweit fließend.
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1: Das Orpheus-Denkmal in Ptuj ist ein beeindruckender 5 Meter hoher Marmormonolith aus der Römerzeit. Errichtet wurde er vermutlich im 2. oder 3. Jahrhundert zu Ehren von Marcus Valerius Verus, dem damaligen Bürgermeister von Poetovio. Das zentrale Relief zeigt den mythischen Sänger Orpheus, der nach dem Verlust seiner Eurydike die Leier spielt, umgeben von Tieren, die seiner Musik lauschen. Im Mittelalter diente das Denkmal als Pranger. Heute ist es eines der bekanntesten Wahrzeichen der ältesten Stadt Sloweniens.
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2: Jan Schaar rudert bei Stellenabbau im öffentlichen Dienst zurück. Guten Tag, mein Name ist Tatjana Dolanz.
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2: Sloweniens Ministerpräsident Janez Janša hat Berichte über unmittelbar bevorstehende, umfangreiche Stellenstreichungen im öffentlichen Dienst zurückgewiesen. Bevor größere Verwaltungsreformen beginnen, soll es einen beratenden Volksentscheid geben. Janša hatte Mitte September angekündigt, langfristig rund 50.000 Beschäftigte aus dem öffentlichen Dienst in die Privatwirtschaft zu verlegen. Das entspricht fast einem Viertel der Beschäftigten. Damit sollen Bürokratie abgebaut und gleichzeitig der Arbeitskräfte der Mangel in der Privatwirtschaft gelindert werden, ohne dass Arbeitsplätze verloren gehen. Deutschlands Bundeskanzler Friedrich Merz hat der Ukraine bei einem Besuch in Kiew weitere Militärhilfen sowie ein Unterstützungspaket für die Energieversorgung zugesagt.
3: Wir bringen ein weiteres Paket militärischer Unterstützung über rund 1 Milliarde Euro auf den Weg. Wir stellen vor dem Winter Energiehilfen in Höhe von rund 350 Millionen Euro bereit. Für Generatoren, für Umspannanlagen und für notwendige Reparaturarbeiten.
2: Der Kanzler betonte auch, der Besuch zeige, dass sich Deutschland nicht einschüchtern lasse, auch nicht durch einen Drohnenangriff, der zeitgleich mit dem Besuch stattgefunden habe. Merz?
3: Ich will deswegen noch einmal Russland auffordern, jetzt in Gespräche einzutreten, auch in Friedensverhandlungen einzutreten.
2: Das Drama Mila Maria von der österreichischen Drehbuchautorin und Regisseurin Andrina Mracznikar ist beim 22. Zürich-Festival mit dem Publikumspreis ausgezeichnet worden. Der Film bietet eine Sicht der slowenischsprachigen Minderheit in Österreich auf den Zweiten Weltkrieg. Die junge Protagonistin schließt sich in diesem Drama gemeinsam mit ihrem Bruder dem bewaffneten Widerstand der Partisanen gegen die deutsche Besatzung an. Nach dem Krieg muss sie merken, dass sich wenig für sie in der Gesellschaft verändert hat. Der slowenische Bogenschütze Tim Jeušnik ist bei der 3D-Weltmeisterschaft in Yankton im US-Bundesstaat South Dakota Weltmeister in der Compound-Klasse geworden. Im Finale setzte er sich gegen den Österreicher Nico Wiener mit 84-75 durch. Bei der 3D-WM schießen die Teilnehmer auf dreidimensionale Tierattrappen aus unbekannter Entfernung und in unebenem Gelände. Für Jeušnik war es bereits der zweite Erfolg in Yankton. In der Vorwoche hatte er bei den Weltmeisterschaften im Feldbogenschießen Bronze gewonnen. Zum Wetter. Morgen wird es teils heiter. Die Frühwerte 2 bis 7, die Tageshöchstwerte um die 22, an der Küste bis zu 24 Grad.
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2: Bitte Vorsicht auf der A1 der östlichen Umfahrungsstraße von Ljubljana. Bei der Anschlussstelle Zadobrova in Richtung Sneberje liegt ein Gegenstand auf der Fahrbahn. Man bittet hier um besondere Vorsicht. Es staut sich leicht auf der A1 von der Küste kommend ab Logatec in Richtung Ljubljana und es gibt Verzögerungen weiters ebenfalls auf der A1 und zwar ab Razdrto, ab der dortigen Raststelle Studenec. Auch hier Verzögerungen von bis zu 10 Minuten in Richtung der Hauptstadt. Lebhaften Verkehr gibt es weiters in der Küstenregion. Hier staut es sich vor allem auf den Verbindungen zwischen Koper und den dortigen Grenzübergängen. Abgesehen davon geht es soweit fließend voran.
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1: Sloweniens Ministerpräsident Janša hat Berichte über unmittelbar bevorstehende umfangreiche Stellenstreichungen im öffentlichen Dienst zurückgewiesen und vorher ein Referendum angekündigt. Janša will langfristig rund 50.000 Beschäftigte aus dem öffentlichen Dienst in die Privatwirtschaft verlegen. Deutschlands Bundeskanzler Friedrich Merz hat der Ukraine bei einem überraschenden Solidaritätsbesuch in Kiew weitere Hilfen zugesagt.
2: Wir bringen ein weiteres Paket militärischer Unterstützung über rund 1 Milliarde Euro auf den Weg. Wir stellen vor dem Winter Energiehilfen in Höhe von rund 350 Millionen Euro bereit.
1: Der slowenische Bogenschütze Tim Jošnik ist bei der 3D-Weltmeisterschaft in Yankton im US-Bundesstaat South Dakota Weltmeister in der Compound-Klasse geworden. Bei der 3D-WM schießen die Teilnehmer auf dreidimensionale Tierattrappen aus unbekannter Entfernung und in unebenem Gelände. Jošnik holte bereits in der Vorwoche in Yankton Bronze im Feldbogenschießen. Zum Wetter, es bleibt recht freundlich, die Frühwerte 2 bis 7, die Tageshöchstwerte 17 bis 24 Grad.
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1: Sloweniens Ministerpräsident Janša hat Berichte über unmittelbar bevorstehende umfangreiche Stellenstreichungen im öffentlichen Dienst zurückgewiesen und vorher ein Referendum angekündigt. Janša will langfristig rund 50.000 Beschäftigte aus dem öffentlichen Dienst in die Privatwirtschaft verlegen. Deutschlands Bundeskanzler Friedrich Merz hat der Ukraine bei einem überraschenden Solidaritätsbesuch in Kiew weitere Hilfen zugesagt.
2: Wir bringen ein weiteres Paket militärischer Unterstützung über rund 1 Milliarde Euro auf den Weg. Wir stellen vor dem Winter Energiehilfen in Höhe von rund 350 Millionen Euro bereit.
1: Der slowenische Bogenschütze Tim Jeušnik ist bei der 3D-Weltmeisterschaft in Yankton im US-Bundesstaat South Dakota Weltmeister in der Compound-Klasse geworden. Bei der 3D-WM schießen die Teilnehmer auf dreidimensionale Tierattrappen aus unbekannter Entfernung und in unebenem Gelände. Jeušnik holte bereits in der Vorwoche in Yankton Bronze im Feldbogenschießen. Zum Wetter, es bleibt recht freundlich, die Frühwerte 2 bis 7, die Tageshöchstwerte 17 bis 24 Grad.
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